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1: Der Rückblick auf die wichtigsten Meldungen der vergangenen Woche. Im Studio ist Michael Miem. Montag. Aus Höhn ist ein 24-jähriger AfD-Politiker in den rheinland-pfälzischen Landtag eingezogen und ist dort das jüngste Mitglied. Der Aufstieg sorgt regional und überregional für politische Diskussionen über Nachwuchs und Strukturen in den Parteien. Besonders im ländlichen Raum wird sein politischer Weg aufmerksam verfolgt. Die Debatte dreht sich auch um die Rolle junger Menschen in der Kommunal- und Landespolitik. Dienstag. Die afrikanische Schweinepest nähert sich aus Nordrhein-Westfalen weiter an die Landkreise Altenkirchen und Westerwald. Beide Kreise werden deshalb eine EU-gestützte Sperrzone einrichten, verbunden mit Auflagen für Jagd- und Schweinehalter. Zudem sind Schutzmaßnahmen wie Zaunbauten entlang der Landesgrenze vorgesehen. Auch der Westerwaldkreis plant einen Schutzzaun im Bereich Stegskopf bis zum Dreiländereck. Ziel ist es, ein Übergreifen der Tierseuche zu verhindern, die für Menschen allerdings ungefährlich ist. Mittwoch. Im Westerwaldkreis werden 22 Ehrenamtsprojekte im Rahmen eines Förderprogramms der LAG unterstützt. Insgesamt stehen rund 40.000 Euro zur Verfügung, die an Initiativen aus Vereinen und Bürgergruppen vergeben werden. Die Projekte reichen von Umweltbildung über Dorfgestaltung bis hin zu sozialen Angeboten. Ziel ist es, das ehrenamtliche Engagement in der Region weiter zu stärken. Die ausgewählten Vorhaben erhalten jeweils eine finanzielle Unterstützung von bis zu 2.000 Euro. Donnerstag. Vor dem Gericht muss sich ein 21-Jähriger aus Betzdorf wegen mehrerer Gewaltvorwürfe verantworten. Laut Staatsanwaltschaft soll es an verschiedenen Tagen zu körperlichen Auseinandersetzungen gekommen sein, unter anderem in Kneipen und Clubs. Dem Angeklagten werden dabei Schläge gegen mehrere Personen vorgeworfen, teils gemeinsam mit weiteren Beteiligten. Freitag. Eine junge Athletin aus Moschheim startet Anfang Juni bei der ersten Frauenweltmeisterschaft im Sportholzfällen in Budapest. Dort trifft sie auf internationale Konkurrenz aus mehreren Kontinenten. Für die Sportlerin ist es ein besonderer Meilenstein ihrer Karriere und die erste WM dieser Art. Sie konnte zuletzt bei internationalen Wettkämpfen überzeugen und einen Europarekord aufstellen. Der Wettbewerb wird weltweit per Livestream übertragen. Mehr Informationen zum Thema gibt es auch auf radiowesterwald.de. Soweit der Wochenrückblick auf Radio Westerwald.
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2: Die K144 Ortsdurchfahrt Leuteroth ist gesperrt. Dort wird gebaut noch bis zum 20. Dezember. Noch bis Januar 2027 ist in Heistenbach die K30 gesperrt. Sie ist nur für Anlieger und Busse freigegeben. In Streithausen wird gebaut. Betroffen ist dort die K21. Die Bauarbeiten dauern noch bis April 2027. Alle Verkehrsinfos gibt's für euch auf verkehr.radiowesterwald.de. Euch eine gute und sichere Fahrt durch die Region.
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0: hättest du mich töten sollen, als du die Gelegenheit dazu hattest.
1: Ich glaube, sie erwarten mich bereits.
2: Und ich halte diese Arbeit für sehr wichtig.
0: Sie sind der falsche Kerl zur falschen Zeit und stehen nur im Weg rum.
3: Die Kino-News.
4: Ich wollte nur ihren Namen wissen.
3: Gemütlich im Kinosessel sitzt Michael Mien.
1: Meine Haare sind mein Markenzeichen.
3: Und ich finde, es riecht nach Popcorn und Zelluloid.
5: Film ab.
6: Mir laufen schon kalte Schauer über den Körper.
3: Popcorn raus, Licht aus, Lautstärke hoch. Es wird galaktisch, nordisch laut und ziemlich rheinisch charmant. Heute im Kinocheck, Horst Schlemmer ist wieder da. Wacken wird zur Metal-Pilgerstätte. Im Dokumentarfilm und der Mandalorianer kehrt mit Grogu auf die große Leinwand zurück. Drei Filme, drei Welten und mindestens einmal Fragezeichen im Gesicht garantiert. Der charismatische Reporter des Grevenbroicher Tageblatts ist wieder unterwegs. Und er hat natürlich wieder große Pläne. Horst Schlemmer. Die Kultfigur aus der Feder von Harpe Kerkeling kehrt in diesem Jahr auf die große Leinwand zurück. Diesmal ist alles etwas anders, aber im Kern bleibt er der gleiche. Ein Mann mit großer Klappe, noch größeren Träumen und einer sehr eigenen Sicht auf die Weltpolitik.
7: Liebe Menschen da draußen, die Lage ist dramatisch, um nicht zu sagen, sehr dramatisch. Ich habe so ein Herz, Leute, mich steht es wirklich mit. Ja. Ich zeig euch jetzt mal, was ich meine.
8: Und Sie sind kein Lächeln.
9: Was wollen Sie denn?
8: Im halben Roggenbrot.
9: Sie sind noch nicht dran.
7: Weil Sie haben mich doch gerade gefragt, was ich will. Ja.
8: Weißt du Bescheid? Ich bin auf der Suche nach dem Glück.
7: Komm, es gleich ein.
10: Und wann kommen wir zurück?
8: Wenn wir das Glück gefunden haben. Hier ist das Glück zu Hause.
10: Ich glaube, das ist nicht so cool, dass du am Steuer sitzt.
11: Ich spür von dem Ding überhaupt nicht.
10: Du musst da raus.
7: Führerpapier und Fahrzeug. Na klar. Thüringer sind die unzufriedensten Menschen in Deutschland. Warum?
12: Ja, wir sind ja nicht in Thüringen, wir sind ja in Sachsen.
7: Entschuldigung.
13: Das wurde zu einer Verspätung gekommen.
7: Ach, der Zug ist zu spät. Also ich komme immer pünktlich, manchmal sogar zu früh. Schön haben Sie es hier. Die Reichen und die Schönen, da fühle ich mich direkt zu Hause.
3: Schon 2009 versuchte Horst Schlemmer sich in Ich kandidiere an der Kanzlerschaft und nahm den politischen Betrieb genüsslich auseinander. Jetzt geht es nicht mehr um Wahlkampf, sondern um die ganz große Sinnsuche. Schlemmer stolpert dabei von einer absurden Situation in die nächste. Immer begleitet von rheinischem Humor, Improvisation und dem Gefühl, dass Plan B eigentlich nie existiert hat. Fans dürfen sich auf ein Wiedersehen mit einer Figur freuen, die schon einmal gezeigt hat, Politik kann auch ziemlich komisch sein, zumindest wenn man sie durch Schlemmers Brille sieht. Wenn im beschaulichen schleswig-holsteinischen Wacken die ersten Gitarrenriffs durch die Felder jagen, dann verwandelt sich ein kleines Dorf in das Zentrum der Metal-Welt. Der Dokumentarfilm Wacken Hearts Full of Metal begleitet genau dieses Ausnahmephänomen und zeigt, was hinter dem größten Heavy-Metal-Festival Europas steckt. Regisseurin Cordula Kaplitz-Post begleitet die Festivalgründer Holger Hübner und Thomas Jensen durch das Festivaljahr 2024. Dabei geht es nicht nur um laute Musik und schlammige Campingplätze, sondern vor allem um Organisation, Leidenschaft und eine Community, die aus rund 80.000 Menschen aus aller Welt besteht. Der Film blickt auch zurück auf die Entwicklung vom kleinen Open Air zum globalen Musikereignis. Zwischen Bühnen, Backstage und Büroalltag entsteht so ein Porträt über ein Festival, das längst mehr ist als Musik, nämlich ein Lebensgefühl mit Verzerrer und Herz. Und jetzt geht's direkt zurück in eine weit entfernte Galaxis. Der Mandalorianer Din Djarin und sein kleiner Begleiter Grogu schaffen den Sprung von der Serie auf die große Kinoleinwand. Nach dem Fall des dunklen Imperiums kämpft die neue Republik darum, Ordnung in der Galaxis zu halten. Doch im Hintergrund sammeln sich weiterhin imperiale Kräfte, die nicht einfach verschwinden wollen. Din Djarin wird dabei erneut zum entscheidenden Spieler. Diesmal nicht allein als Kopfgeldjäger, sondern als Teil größerer Missionen im Auftrag der Republik. Gleichzeitig geht es auch um seine Beziehung zu Grogu, der weiter ausgebildet wird und seinen Platz zwischen Jedi-Weg und mandalorianischer Tradition sucht. Action, Raumkämpfe und emotionale Bindung treffen hier auf klassisches Star-Wars-Gefühl im Kinoformat.
14: Nur noch diese eine Sache.
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3: Drei Filme, drei völlig unterschiedliche Welten. Ein politisch absurder Kultcharakter auf Sinnsuche. Ein lautstarker Blick hinter die Kulissen des größten Metal-Festivals der Welt und ein galaktisches Abenteuer zwischen Kopfgeldjägern, Republik und Baby-Yoda-Momenten. Horst Schlemmer, Wacken, Hearts Full of Metal und The Mandalorian und Grogu. Alle drei liefern Stoff für Humor, Gänsehaut und Lichtschwertgefühle. Und zum Abschluss dieser Kino-News-Ausgabe noch eine Frage, die man von seinem Sitznachbarn im Kino wohl lieber nicht hören möchte.
9: Morgen, Schätzelein. Hast du vielleicht irgendwo meine Unterhose gesehen?
14: Sehen wir den Fakten ins Gesicht.
15: Das höre ich nicht zum ersten Mal.
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17: Ja, in der Tat.

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0: Wir haben 6 Uhr.
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2: Im Studio ist Michael Miem. Ein 21-jähriger Islamist ist in Österreich wegen Terrorplänen und der Bildung einer Terrorzelle zu 15 Jahren Haft verurteilt worden. Nach Überzeugung des Gerichts plante der Mann einen Anschlag auf Fans eines Konzerts von Taylor Swift vor dem Ernst-Happel-Stadion in Wien. Der Verurteilte stammt aus Österreich und hat nordmazedonische Wurzeln. Und jetzt die wichtigsten Meldungen der vergangenen Tage noch einmal im Wochenrückblick. Montag. Der ADAC hebt seine Jahresbeiträge an. Ab dem 1. Januar 2027 sollen Mitglieder je nach Tarif zwischen 10 und 35 Euro mehr pro Jahr zahlen. Der ADAC hatte eine massive Austrittswelle mit rund 60.000 Kündigungen zu verzeichnen. Sie wurde durch die umstrittene Aussage des ehemaligen Verkehrspräsidenten Gerhard Hillebrand ausgelöst. Er hatte sich in einem Interview positiv über eine stärkere CO2-Bepreisung geäußert. Dienstag. Die Gewerkschaft der Polizei fordert dringend Investitionen in Gebäude und Infrastruktur der Bundespolizei. Nach Angaben der GdP weist etwa jede dritte Dienststelle erhebliche Mängel auf oder gilt als marode. Der Zustand vieler Wachen und Gebäude sei nicht länger akzeptabel, so der Vorsitzende des Bundespolizeibereichs der Gewerkschaft. Mittwoch. Die Umfrageergebnisse für die Regierung sind schlecht. Und auch für Kanzler Merz wird die Luft dünn. In Berlin kursieren Gerüchte um einen möglichen Kanzlertausch. Für einen Kanzlerwechsel müsste aus den Reihen der Koalition ein konstruktives Misstrauensvotum oder vom Bundeskanzler selber die Vertrauensfrage gestellt werden. Donnerstag. Die NATO hat Umstrukturierungen angekündigt. Unter anderem ist die Ostflanke des Bündnisses betroffen. Auch Deutschland spielt dabei eine große Rolle. Bundesverteidigungsminister Pistorius bei einem Besuch in Kanada.
3: Wir müssen uns weniger auf das konzentrieren, was andere machen. Es geht darum, was wir machen. Vor dem Weißen Haus oder einem anderen Gebäude in der Welt zu sitzen und wie das Kaninchen auf die Schlange zu starren, würde uns nicht stärker machen. Es macht uns schwächer.
2: Freitag. Die Zahl der Arbeitslosen in Deutschland ist im Mai im Vergleich zum Vormonat leicht zurückgegangen. Nach Angaben der Bundesagentur für Arbeit waren knapp 3 Millionen Menschen ohne Job gemeldet. Damit sank auch die Arbeitslosenquote leicht. Im Vergleich zum Vorjahr liegt die Zahl der Arbeitslosen jedoch weiterhin höher.
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1: In der Wetterredaktion ist Luisa Walpert. Das Wochenende zeigt in Deutschland einen wechselhaften Verlauf mit Sonne, Wolken und Schauern. Der Süden erlebt zunächst sonnige Abschnitte und später einzelne kräftige Gewitter. Die Landesmitte erlebt wiederholt Schauer und örtlich kräftige Gewitter mit viel Regen. Die Temperaturen erreichen im Süden 25 bis 34 Grad und im Norden 18 bis 25 Grad. Die Nacht bringt weitere Schauer und einzelne Gewitter in einigen Regionen und sonst auflockernde Bewölkung. Die Temperaturen sinken auf 10 bis 19 Grad. Der weitere Verlauf zeigt unbeständige Bedingungen mit neuen Schauern und Gewittern und trockenen Phasen dazwischen. Der kurze Hochsommer macht erstmal eine Verschnaufpause.
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0: Bis noch bis zum 30. Juni auf der K119 zwischen Bindweide und Rosenheim. Der Verkehr wird umgeleitet bis zum 18. Dezember auf der K19 Ortsdurchfahrt Heimborn.
1: Alle Verkehrsinfos gibt's für euch auf verkehr.radiowesterwald.de. Euch eine gute und sichere Fahrt durch die Region.

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1: Wie viel soll ich geben? Was ist denn üblich? Diese Fragen stellen sich Restaurantgäste in Deutschland seit jeher, wenn die Rechnung an den Tisch kommt. Die aktuelle Studie von Lightspeed, dem führenden Anbieter cloudbasierter Kassensysteme und Bezahlplattformen, zeigt, das Trinkgeldverhalten in Deutschland ist im Wandel. Zwar bleibt die Bereitschaft zum Geben hoch, doch Inflation, technologische Entwicklungen und neue Erwartungshaltungen rütteln am eingespielten System und werfen eine neue Frage auf. Muss ich überhaupt? Die gute Nachricht vorweg. In Deutschland wird weiterhin vergleichsweise gerne Trinkgeld gegeben. 49% der Befragten geben bei gutem Service zwischen 5 und 10%. Lediglich 4% verzichten vollständig auf Trinkgeld. Ich gebe übrigens immer Trinkgeld. Sogar dann, wenn die Leistung des Personals eigentlich zu mager ist, dann gibt es aber auch nur eine kleine Aufrundung. Was mich aber nervt, sind die Versuche neuerdings bei der Kartenzahlung ein Trinkgeld durch Voreinstellung am Lesegerät zu erzwingen. Möchten Sie 5, 10 oder 15% Trinkgeld geben? Oder mehr? Da steht nie. Möchten Sie nichts geben, weil Sie nicht zufrieden waren? Dieses 5, 10 oder 15% ist übrigens der gängige Trick auch beim Verkaufen. Man hat herausgefunden, dass die Käufer meistens das mittelpreisige Produkt wählen. Scheint beim Trinkgeld genauso zu laufen. Normalerweise gebe ich Trinkgeld ohne Aufforderung und in bar. Denn ich lege Wert darauf, dass diejenige oder derjenige das Trinkgeld bekommt, der mich bedient hat und nicht der Inhaber. Der kassiert schließlich die Rechnung. Ich gebe meistens rund 10%. Schon immer und schon immer freiwillig. Ich tendiere allerdings dazu, künftig, da ich die Hauptsumme regelmäßig per Kreditkarte begleiche, bei der Zahlung des Trinkgeldes künftig 5% anzuklicken. Strafe muss sein. Wer mir ein schlechtes Gewissen machen will, der hat leider verloren. Und für den Fall, dass ich unzufrieden bin, gebe ich künftig eben nichts mehr. Die voreingestellten Optionen auf Kartenterminals führen auch zu Unsicherheiten und wohl auch zur Verärgerung, denn 25% der Befragten fühlen sich durch voreingestellte Trinkgeldoptionen unter Druck gesetzt. Absurd, aber wahr, sogar automatisierte Systeme oder Roboter erhalten ein Trinkgeld. 5% der Befragten gaben an, für diese Dienstleistungen ein Trinkgeld zu geben.
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2: Im Westerwald wird das Wochenende wechselhaft und kühler. In Hachenburg und Ransbach-Baumbach liegen die Tageswerte bei etwa 15 bis 19 Grad, nachts bei rund 8 bis 11 Grad. Dazu kommen immer wieder Schauer, örtlich auch Gewitter. Das ausführliche Westerwaldwetter hier bei uns in einer guten halben Stunde.
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1: Das Wochenende zeigt sich insgesamt wechselhaft und deutlich kühler als bisher. Sonne und Wolken wechseln sich ab. Dazu ziehen immer wieder Schauer durch, die örtlich auch kräftiger ausfallen können. Vereinzelt sind auch Gewitter nicht ausgeschlossen. Rund um Hachenburg und Ransbach-Baumbach kann es zeitweise etwas häufiger regnen. Dazwischen gibt es aber auch kurze, trockene Abschnitte. Die Temperaturen erreichen tagsüber nur noch etwa 15 bis 21 Grad. Nachts kühlt es auf rund 8 bis 11 Grad ab. Auch im weiteren Verlauf bleibt es unbeständig. Die Mischung aus Wolken, Schauern und kurzen freundlichen Momenten setzt sich fort. Der Trend Richtung neue Woche bleibt ebenfalls eher wechselhaft. Weiterhin viele Wolken, wiederkehrende Schauer und nur kurze, freundlichere Phasen. Dazu bleibt es insgesamt frischer. Der Sommer legt eine kurze Pause ein.
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1: Die K144 Ortsdurchfahrt Leuteroth ist gesperrt. Dort wird gebaut noch bis zum 20. Dezember. Noch bis Januar 2027 ist in Heistenbach die K30 gesperrt. Sie ist nur für Anlieger und Busse freigegeben. In Streithausen wird gebaut. Betroffen ist dort die K21. Die Bauarbeiten dauern noch bis April 2027. Alle Verkehrsinfos gibt's für euch auf verkehr.radiowesterwald.de. Euch eine gute und sichere Fahrt durch die Region.
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2: Luxuriöse Optik, angenehme Höhe und ein erholsames Schlafgefühl. Auf der Suche nach Schlafqualität und Komfort leisten sich viele Menschen ein Boxspringbett. Der Trend aus Amerika und Skandinavien, bei dem ein fester, gefederter Unterbau die klassische Kombination aus Lattenrost und Bettgestell ersetzt, verspricht ein besonders weiches Liegegefühl für besseren Schlaf. Doch der Eindruck kann täuschen. Boxspringbetten lassen sich nicht an die individuellen Bedürfnisse des Körpers anpassen. Aus ergonomischer Sicht gibt es bessere Alternativen, sagt man bei der Aktion Gesunder Rücken e.V. AGR. Der Verein zertifiziert seit über 30 Jahren rückenfreundliche Produkte aus allen Lebensbereichen mit dem AGR-Gütesiegel. Guter Schlaf macht nicht nur wach, er bringt auch Regeneration, Leistungsfähigkeit und langfristige Gesundheit. Das richtige Bett ist dafür maßgeblich entscheidend. Boxspringbetten liegen seit Jahren im Trend, denn sie stehen für Komfort und Luxusgefühl im eigenen Schlafzimmer. Im Unterschied zum gewöhnlichen Bettgestell liegt die Matratze nicht auf einem Lattenrost, sondern auf einem mit Sprungfedern, englisch Boxspring, gefüllten Unterbau. Optisch sind die Trendbetten, die zunehmend auch jüngere Menschen begeistern, an ihrer Höhe und an der Stoffverkleidung um Rahmen, Matratze und Kopfteil zu erkennen. Beim Probeliegen wirken die gepolsterten Schlafstätten oft angenehm weich. Doch genau das kann langfristig zum Problem werden. Sinkt der Körper im Liegen zu stark ein, verliert die Wirbelsäule ihre natürliche Doppel-S-Form. Es fehlt die notwendige punktuelle Unterstützung der Wirbelsäule. Fehlhaltungen und Verspannungen können die Folge sein. Viele Boxspringbetten lassen sich nur begrenzt an den individuellen Körperbau anpassen. Auch das Schlafklima ist nicht optimal, weil die Stoffummantelung den Luftaustausch in der Matratze verringert, so die AGR. Wer ein hohes Bett in Kombination mit ergonomischem Liegekomfort sucht, findet gute Alternativen. Ein gutes ergonomisches Bett sollte optimal zum eigenen Körper und zu den individuellen Schlafgewohnheiten passen, sagt man. Als Alternative zum starren Boxspringbett, aber auch zum Kauf einzelner Bettelemente wie Lattenrost und Matratze, empfiehlt man ein sogenanntes Bettsystem aus hochbeweglicher Unterfederung mit vielen kleinen Flügeln statt starrer Leisten und einer dazu passenden Matratze, bei dem alle Elemente fein aufeinander abgestimmt sind.
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4: 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Alles reicht nicht, man struggelt und verkauft.

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0: 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Es ist 8 Uhr.
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2: Im Studio ist Michael Miem. Ein 21-jähriger Islamist ist in Österreich wegen Terrorplänen und der Bildung einer Terrorzelle zu 15 Jahren Haft verurteilt worden. Nach Überzeugung des Gerichts plante der Mann einen Anschlag auf Fans eines Konzerts von Taylor Swift vor dem Ernst-Happel-Stadion in Wien. Der Verurteilte stammt aus Österreich und hat nordmazedonische Wurzeln. Und jetzt die wichtigsten Meldungen der vergangenen Tage noch einmal im Wochenrückblick. Montag. Der ADAC hebt seine Jahresbeiträge an. Ab dem 1. Januar 2027 sollen Mitglieder je nach Tarif zwischen 10 und 35 Euro mehr pro Jahr zahlen. Der ADAC hatte eine massive Austrittswelle mit rund 60.000 Kündigungen zu verzeichnen. Sie wurde durch die umstrittene Aussage des ehemaligen Verkehrspräsidenten Gerhard Hillebrand ausgelöst. Er hatte sich in einem Interview positiv über eine stärkere CO2-Bepreisung geäußert. Dienstag. Die Gewerkschaft der Polizei fordert dringend Investitionen in Gebäude und Infrastruktur der Bundespolizei. Nach Angaben der GdP weist etwa jede dritte Dienststelle erhebliche Mängel auf oder gilt als marode. Der Zustand vieler Wachen und Gebäude sei nicht länger akzeptabel, so der Vorsitzende des Bundespolizeibereichs der Gewerkschaft. Mittwoch. Die Umfrageergebnisse für die Regierung sind schlecht. Und auch für Kanzler Merz wird die Luft dünn. In Berlin kursieren Gerüchte um einen möglichen Kanzlertausch. Für einen Kanzlerwechsel müsste aus den Reihen der Koalition ein konstruktives Misstrauensvotum oder vom Bundeskanzler selber die Vertrauensfrage gestellt werden. Donnerstag. Die NATO hat Umstrukturierungen angekündigt. Unter anderem ist die Ostflanke des Bündnisses betroffen. Auch Deutschland spielt dabei eine große Rolle. Bundesverteidigungsminister Pistorius bei einem Besuch in Kanada.
3: Wir müssen uns weniger auf das konzentrieren, was andere machen. Es geht darum, was wir machen. Vor dem Weißen Haus oder einem anderen Gebäude in der Welt zu sitzen und wie das Kaninchen auf die Schlange zu starren, würde uns nicht stärker machen. Es macht uns schwächer.
2: Freitag. Die Zahl der Arbeitslosen in Deutschland ist im Mai im Vergleich zum Vormonat leicht zurückgegangen. Nach Angaben der Bundesagentur für Arbeit waren knapp 3 Millionen Menschen ohne Job gemeldet. Damit sank auch die Arbeitslosenquote leicht. Im Vergleich zum Vorjahr liegt die Zahl der Arbeitslosen jedoch weiterhin höher.
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1: In der Wetterredaktion ist Luisa Walpert. Das Wochenende zeigt in Deutschland einen wechselhaften Verlauf mit Sonne, Wolken und Schauern. Der Süden erlebt zunächst sonnige Abschnitte und später einzelne kräftige Gewitter. Die Landesmitte erlebt wiederholt Schauer und örtlich kräftige Gewitter mit viel Regen. Die Temperaturen erreichen im Süden 25 bis 34 Grad und im Norden 18 bis 25 Grad. Die Nacht bringt weitere Schauer und einzelne Gewitter in einigen Regionen und sonst auflockernde Bewölkung. Die Temperaturen sinken auf 10 bis 19 Grad. Der weitere Verlauf zeigt unbeständige Bedingungen mit neuen Schauern und Gewittern und trockenen Phasen dazwischen. Der kurze Hochsommer macht erstmal eine Verschnaufpause.
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1: Die K2 ist voll gesperrt. Noch bis zum 30. Mai zwischen Steinebach an der Wied und Dreifelden. Noch bis Ende Mai ist die L317 Steinefrenz Bahnhof gesperrt. Es gibt eine Umleitungsstrecke. Noch bis Mitte Juni wird gebaut an mehreren Raststätten entlang der A3 Höhe Heiligenroth-Montabaur. Eine Vollsperrung gibt es noch bis zum 30. Juni auf der K119 zwischen Windweide und Rosenheim. Der Verkehr

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1: Der eine oder andere war bei unserem jüngsten Beitrag aus der Automobilszene irritiert. Was bitte hat die Sterneküche mit Autos zu tun, fragten sich einige. Jedenfalls mehr, als man im ersten Moment erkennt. Denn die Sterne werden bekanntlich vom Guide Michelin, des gleichnamigen Reifenherstellers, vergeben. Und dass Reifenhersteller in diese Nachrichtenreihe gehören, ist ja keine Frage. Der Guide Michelin entstand im Jahr 1900 als clevere Marketingidee der französischen Reifenhersteller André und Edouard Michelin. Die Menschen sollten mehr mit dem Auto reisen, den Reifenverschleiß ankurbeln und so den Absatz von Autoreifen steigern. Und so wurden Top-Restaurants empfohlen, die man mit dem Auto besuchen sollte, und die wurden mit den Michelin-Sternen ausgezeichnet. Wir geben bekanntlich auch immer wieder Reisetipps, bei denen man das Nützliche, beispielsweise einer Dienstfahrt, mit angenehmen Dingen kombinieren kann. So kann man, statt auf der A61 an Boppard vorbeizufahren, dort abfahren und sich bei den ehemaligen Sterneköchen Sarah Henke und Christian Eckhardt im Le Mabri kulinarisch verwöhnen lassen. Wenn man es zeitlich gut plant, kann man dort sogar an einem Kochkurs teilnehmen. Hochinteressant ist dabei der asiatische Kochkurs von Sarah Henke. Eine Gruppe von gut einem Dutzend Teilnehmern kochte kürzlich unter ihrer Anleitung gemeinsam ein asiatisches Menü, das voller Raffinesse war. 5 verschiedene Gerichte, unter anderem Lachs-Tatar auf Knusperwantan und Tempura-Garnelen-Sushi, hatte Sarah Henke vorgegeben. Sie wurden unter ihrer Anleitung und mit ihrer Unterstützung als Teamwork umgesetzt. Und Fragen, wie das jeweilige Lebensmittel bearbeitet werden muss oder wie die asiatischen Aromen entstehen, hat Sarah geduldig beantwortet. Ein Besuch im Le Mabri ist aber auch dann empfehlenswert, wenn man nicht selbst kochen, aber selbst essen möchte. Hier macht der Blick in die Speisekarte wirklich Lust auf einen Besuch, was auch am Konzept des Restaurants liegt. Es ist ein Zusammenspiel von asiatisch-französischer Raffinesse und regionaler Frische. Dass die asiatische Küche die Domäne der gebürtigen Koreaner ist, kann man leicht nachvollziehen. Sarahs Ehemann Christian Eckhardt, der bereits mehrfach 2 Michelin-Sterne erkocht hat, steht für die frankophile Raffinesse. Besonders positiv ist, dass auch Kinder gerne gesehen sind. Für sie gibt es nicht nur kindgerechte Speisen, sondern auch eine Kinderausstattung und sogar eine Spielecke. Da lohnt sich der Besuch nicht nur für die Erwachsenen.
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1: Vor dem Gericht muss sich ein 21-Jähriger aus Betzdorf wegen mehrerer Gewaltvorwürfe verantworten. Laut Staatsanwaltschaft soll es an verschiedenen Tagen zu körperlichen Auseinandersetzungen gekommen sein, unter anderem in Kneipen und Clubs. Dem Angeklagten werden dabei Schläge gegen mehrere Personen vorgeworfen, teils gemeinsam mit weiteren Beteiligten.
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1: Der Rückblick auf die wichtigsten Meldungen der vergangenen Woche. Im Studio ist Michael Miem. Montag. Aus Höhn ist ein 24-jähriger AfD-Politiker in den rheinland-pfälzischen Landtag eingezogen und ist dort das jüngste Mitglied. Der Aufstieg sorgt regional und überregional für politische Diskussionen über Nachwuchs und Strukturen in den Parteien. Besonders im ländlichen Raum wird sein politischer Weg aufmerksam verfolgt. Die Debatte dreht sich auch um die Rolle junger Menschen in der Kommunal- und Landespolitik. Dienstag. Die afrikanische Schweinepest nähert sich aus Nordrhein-Westfalen weiter an die Landkreise Altenkirchen und Westerwald. Beide Kreise werden deshalb eine EU-gestützte Sperrzone einrichten, verbunden mit Auflagen für Jagd- und Schweinehalter. Zudem sind Schutzmaßnahmen wie Zaunbauten entlang der Landesgrenze vorgesehen. Auch der Westerwaldkreis plant einen Schutzzaun im Bereich Stegskopf bis zum Dreiländereck. Ziel ist es, ein Übergreifen der Tierseuche zu verhindern, die für Menschen allerdings ungefährlich ist. Mittwoch. Im Westerwaldkreis werden 22 Ehrenamtsprojekte im Rahmen eines Förderprogramms der LAG unterstützt. Insgesamt stehen rund 40.000 Euro zur Verfügung, die an Initiativen aus Vereinen und Bürgergruppen vergeben werden. Die Projekte reichen von Umweltbildung über Dorfgestaltung bis hin zu sozialen Angeboten. Ziel ist es, das ehrenamtliche Engagement in der Region weiter zu stärken. Die ausgewählten Vorhaben erhalten jeweils eine finanzielle Unterstützung von bis zu 2.000 Euro. Donnerstag. Vor dem Gericht muss sich ein 21-Jähriger aus Betzdorf wegen mehrerer Gewaltvorwürfe verantworten. Laut Staatsanwaltschaft soll es an verschiedenen Tagen zu körperlichen Auseinandersetzungen gekommen sein, unter anderem in Kneipen und Clubs. Dem Angeklagten werden dabei Schläge gegen mehrere Personen vorgeworfen, teils gemeinsam mit weiteren Beteiligten. Freitag. Eine junge Athletin aus Moschheim startet Anfang Juni bei der ersten Frauenweltmeisterschaft im Sport Holzfällen in Budapest. Dort trifft sie auf internationale Konkurrenz aus mehreren Kontinenten. Für die Sportlerin ist es ein besonderer Meilenstein ihrer Karriere und die erste WM dieser Art. Sie konnte zuletzt bei internationalen Wettkämpfen überzeugen und einen Europarekord aufstellen. Der Wettbewerb wird weltweit per Livestream übertragen. Mehr Informationen zum Thema gibt es auch auf radiowesterwald.de. Soweit der Wochenrückblick auf Radio Westerwald.
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1: Die K144 Ortsdurchfahrt Leuteroth ist gesperrt. Dort wird gebaut noch bis zum 20. Dezember. Noch bis Januar 2027 ist in Heistenbach die K30 gesperrt. Sie ist nur für Anlieger und Busse freigegeben. In Streithausen wird gebaut. Betroffen ist dort die K21. Die Bauarbeiten dauern noch bis April 2027. Alle Verkehrsinfos gibt's für euch auf verkehr.radiowesterwald.de. Euch eine gute und sichere Fahrt durch die Region.
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1: Wie viel soll ich geben? Was ist denn üblich? Diese Fragen stellen sich Restaurantgäste in Deutschland seit jeher, wenn die Rechnung an den Tisch kommt. Die aktuelle Studie von Lightspeed, dem führenden Anbieter cloudbasierter Kassensysteme und Bezahlplattformen, zeigt, das Trinkgeldverhalten in Deutschland ist im Wandel. Zwar bleibt die Bereitschaft zum Geben hoch, doch Inflation, technologische Entwicklungen und neue Erwartungshaltungen rütteln am eingespielten System und werfen eine neue Frage auf. Muss ich überhaupt? Die gute Nachricht vorweg. In Deutschland wird weiterhin vergleichsweise gerne Trinkgeld gegeben. 49% der Befragten geben bei gutem Service zwischen 5 und 10%. Lediglich 4% verzichten vollständig auf Trinkgeld. Ich gebe übrigens immer Trinkgeld. Sogar dann, wenn die Leistung des Personals eigentlich zu mager ist, dann gibt es aber auch nur eine kleine Aufrundung. Was mich aber nervt, sind die Versuche neuerdings bei der Kartenzahlung ein Trinkgeld durch Voreinstellung am Lesegerät zu erzwingen. Möchten Sie 5, 10 oder 15% Trinkgeld geben? Oder mehr? Da steht nie. Möchten Sie nichts geben, weil Sie nicht zufrieden waren? Dieses 5, 10 oder 15% ist übrigens der gängige Trick auch beim Verkaufen. Man hat herausgefunden, dass die Käufer meistens das mittelpreisige Produkt wählen. Scheint beim Trinkgeld genauso zu laufen. Normalerweise gebe ich Trinkgeld ohne Aufforderung und in bar. Denn ich lege Wert darauf, dass diejenige oder derjenige das Trinkgeld bekommt, der mich bedient hat und nicht der Inhaber. Der kassiert schließlich die Rechnung. Ich gebe meistens rund 10%. Schon immer und schon immer freiwillig. Ich tendiere allerdings dazu, künftig, da ich die Hauptsumme regelmäßig per Kreditkarte begleiche, bei der Zahlung des Trinkgeldes künftig 5% anzuklicken. Strafe muss sein. Wer mir ein schlechtes Gewissen machen will, der hat leider verloren. Und für den Fall, dass ich unzufrieden bin, gebe ich künftig eben nichts mehr. Die voreingestellten Optionen auf Kartenterminals führen auch zu Unsicherheiten und wohl auch zur Verärgerung. Denn 25% der Befragten fühlen sich durch voreingestellte Trinkgeldoptionen unter Druck gesetzt. Absurd, aber wahr, sogar automatisierte Systeme oder Roboter erhalten ein Trinkgeld. 5% der Befragten gaben an, für diese Dienstleistungen ein Trinkgeld zu geben.
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1: In Neuhäusel sind zahlreiche Feuerwehrkräfte der Verbandsgemeinde Montabaur für ihren langjährigen ehrenamtlichen Dienst geehrt worden. Im Rahmen des traditionellen Ehrenabends erhielten Einsatzkräfte Auszeichnungen, Beförderungen und Anerkennung für teilweise mehrere Jahrzehnte im aktiven Dienst. Die Veranstaltung stand im Zeichen des Dankes an die vielen Frauen und Männer, die sich rund um die Uhr für den Bevölkerungsschutz einsetzen.
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0: Es ist 10 Uhr.
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2: Im Studio ist Michael Miem. Ein 21-jähriger Islamist ist in Österreich wegen Terrorplänen und der Bildung einer Terrorzelle zu 15 Jahren Haft verurteilt worden. Nach Überzeugung des Gerichts plante der Mann einen Anschlag auf Fans eines Konzerts von Taylor Swift vor dem Ernst-Happel-Stadion in Wien. Der Verurteilte stammt aus Österreich und hat nordmazedonische Wurzeln. Und jetzt die wichtigsten Meldungen der vergangenen Tage noch einmal im Wochenrückblick. Montag. Der ADAC hebt seine Jahresbeiträge an. Ab dem 1. Januar 2027 sollen Mitglieder je nach Tarif zwischen 10 und 35 Euro mehr pro Jahr zahlen. Der ADAC hatte eine massive Austrittswelle mit rund 60.000 Kündigungen zu verzeichnen. Sie wurde durch die umstrittene Aussage des ehemaligen Verkehrspräsidenten Gerhard Hillebrand ausgelöst. Er hatte sich in einem Interview positiv über eine stärkere CO2-Bepreisung geäußert. Dienstag. Die Gewerkschaft der Polizei fordert dringend Investitionen in Gebäude und Infrastruktur der Bundespolizei. Nach Angaben der GdP weist etwa jede dritte Dienststelle erhebliche Mängel auf oder gilt als marode. Der Zustand vieler Wachen und Gebäude sei nicht länger akzeptabel, so der Vorsitzende des Bundespolizeibereichs der Gewerkschaft. Mittwoch. Die Umfrageergebnisse für die Regierung sind schlecht. Und auch für Kanzler Merz wird die Luft dünn. In Berlin kursieren Gerüchte um einen möglichen Kanzlertausch. Für einen Kanzlerwechsel müsste aus den Reihen der Koalition ein konstruktives Misstrauensvotum oder vom Bundeskanzler selber die Vertrauensfrage gestellt werden. Donnerstag. Die NATO hat Umstrukturierungen angekündigt. Unter anderem ist die Ostflanke des Bündnisses betroffen. Auch Deutschland spielt dabei eine große Rolle. Bundesverteidigungsminister Pistorius bei einem Besuch in Kanada.
3: Wir müssen uns weniger auf das konzentrieren, was andere machen. Es geht darum, was wir machen. Vor dem Weißen Haus oder einem anderen Gebäude in der Welt zu sitzen und wie das Kaninchen auf die Schlange zu starren, würde uns nicht stärker machen. Es macht uns schwächer.
2: Freitag. Die Zahl der Arbeitslosen in Deutschland ist im Mai im Vergleich zum Vormonat leicht zurückgegangen. Nach Angaben der Bundesagentur für Arbeit waren knapp 3 Millionen Menschen ohne Job gemeldet. Damit sank auch die Arbeitslosenquote leicht. Im Vergleich zum Vorjahr liegt die Zahl der Arbeitslosen jedoch weiterhin höher.
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1: In der Wetterredaktion ist Luisa Walpert. Das Wochenende zeigt in Deutschland einen wechselhaften Verlauf mit Sonne, Wolken und Schauern. Der Süden erlebt zunächst sonnige Abschnitte und später einzelne kräftige Gewitter. Die Landesmitte erlebt wiederholt Schauer und örtlich kräftige Gewitter mit viel Regen. Die Temperaturen erreichen im Süden 25 bis 34 Grad und im Norden 18 bis 25 Grad. Die Nacht bringt weitere Schauer und einzelne Gewitter in einigen Regionen und sonst auflockernde Bewölkung. Die Temperaturen sinken auf 10 bis 19 Grad. Der weitere Verlauf zeigt unbeständige Bedingungen mit neuen Schauern und Gewittern und trockenen Phasen dazwischen. Der kurze Hochsommer macht erstmal eine Verschnaufpause.
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1: Die K2 ist voll gesperrt. Noch bis zum 30. Mai zwischen Steinebach an der Wied und Dreifelden. Noch bis Ende Mai ist die L317 Steinefrenz Bahnhof gesperrt. Es gibt eine Umleitungsstrecke. Noch bis Mitte Juni wird gebaut an mehreren Raststätten entlang der A3 Höhe Heiligenroth-Montabaur. Eine Vollsperrung gibt es noch bis zum 30. Juni auf der K119 zwischen Windweide und Rosenheim. Der Verkehr wird umgeleitet bis zum 18. Dezember auf der K19 Ortsdurchfahrt Heimborn.
2: Alle Verkehrsinfos gibt's für euch auf verkehr.radiowesterwald.de. Euch eine gute und sichere Fahrt durch die Region.

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0: Im Westerwald wird das Wochenende wechselhaft und kühler. In Hachenburg und Ransbach-Baumbach liegen die Tageswerte bei etwa 15 bis 19 Grad, nachts bei rund 8 bis 11 Grad. Dazu kommen immer wieder Schauer, örtlich auch Gewitter. Das ausführliche Westerwaldwetter hier bei uns in einer guten halben Stunde.
1: Hättest du mich töten sollen, als du die Gelegenheit dazu hattest?
2: Ich glaube, sie erwarten mich bereits.
3: Und ich halte diese Arbeit für sehr wichtig.
1: Sie sind der falsche Kerl zur falschen Zeit und stehen nur im Weg drauf.
4: Die Kino-News.
5: Ich wollte nur ihren Namen wissen.
4: Gemütlich im Kinosessel sitzt Michael Mien.
2: Meine Haare sind mein Markenzeichen.
4: Und ich finde, es riecht nach Popcorn und Zelluloid.
6: Film ab.
7: Mir laufen schon kalte Schauer über den Körper.
4: Popcorn raus, Licht aus, Lautstärke hoch. Es wird galaktisch, nordisch laut und ziemlich rheinisch charmant. Heute im Kino-Check. Horst Schlemmer ist wieder da. Wacken wird zur Metal-Pilgerstätte. Im Dokumentarfilm und der Mandalorianer kehrt mit Grogu auf die große Leinwand zurück. Drei Filme, drei Welten und mindestens einmal Fragezeichen im Gesicht garantiert. Der charismatische Reporter des Grevenbräucher Tageblatts ist wieder unterwegs. Und er hat natürlich wieder große Pläne. Horst Schlemmer. Die Kultfigur aus der Feder von Harpe Kerkeling kehrt in diesem Jahr auf die große Leinwand zurück. Diesmal ist alles etwas anders, aber im Kern bleibt er der gleiche. Ein Mann mit großer Klappe, noch größeren Träumen und einer sehr eigenen Sicht auf die Weltpolitik.
8: Liebe Menschen da draußen, die Lage ist dramatisch, um nicht zu sagen sehr dramatisch. Ich habe so ein Halbseite, mich steht es wirklich mit. Ja, ich zeig euch jetzt mal, was ich meine. Und Sie sind kein Lächeln.
9: Was wollen Sie denn?
8: Im halben Roggenbrot.
9: Sie sind noch nicht dran.
8: Aber Sie haben mich doch gerade gefragt, was ich will. Ja. Weißt du Bescheid? Ich bin auf der Suche nach dem Glück. Komm jetzt gleich ein.
10: Und wann kommen wir zurück?
8: Wenn wir das Glück gefunden haben. Hier ist das Glück zu Hause.
10: Ich glaube, das ist nicht so cool, dass du am Steuer sitzt.
8: Ich spür von dem Ding überhaupt nichts.
10: Du musst da raus.
8: Führerpapier und Fahrzeug. Na klar. Thüringer sind die unzufriedensten Menschen in Deutschland. Warum?
11: Ja, wir sind ja nicht in Thüringen, wir sind ja in Sachsen.
8: Entschuldigung.
12: Das wurde zu einer Verspätung gekommen.
8: Ach, der Zug ist zu spät. Also ich komme immer pünktlich, manchmal sogar zu früh. Schön haben Sie es hier. Die Reichen und die Schönen, da fühle ich mich direkt zu Hause.
4: Schon 2009 versuchte Horst Schlemmer sich in Ich kandidiere an der Kanzlerschaft und nahm den politischen Betrieb genüsslich auseinander. Jetzt geht es nicht mehr um Wahlkampf, sondern um die ganz große Sinnsuche. Schlemmer stolpert dabei von einer absurden Situation in die nächste. Immer begleitet von rheinischem Humor, Improvisation und dem Gefühl, dass Plan B eigentlich nie existiert hat. Fans dürfen sich auf ein Wiedersehen mit einer Figur freuen, die schon einmal gezeigt hat, Politik kann auch ziemlich komisch sein. Zumindest, wenn man sie durch Schlemmers Brille sieht. Wenn im beschaulichen schleswig-holsteinischen Wacken die ersten Gitarrenriffs durch die Felder jagen, dann verwandelt sich ein kleines Dorf in das Zentrum der Metal-Welt. Der Dokumentarfilm Wacken Hearts Full of Metal begleitet genau dieses Ausnahmephänomen und zeigt, was hinter dem größten Heavy-Metal-Festival Europas steckt. Regisseurin Cordula Kaplitz-Post begleitet die Festivalgründer Holger Hübner und Thomas Jensen durch das Festivaljahr 2024. Dabei geht es nicht nur um laute Musik und schlammige Campingplätze, sondern vor allem um Organisation, Leidenschaft und eine Community, die aus rund 80.000 Menschen aus aller Welt besteht. Der Film blickt auch zurück auf die Entwicklung vom kleinen Open Air zum globalen Musikereignis. Zwischen Bühnen, Backstage und Büroalltag entsteht so ein Porträt über ein Festival, das längst mehr ist als Musik, nämlich ein Lebensgefühl mit Verzerrer und Herz. Und jetzt geht's direkt zurück in eine weit entfernte Galaxis. Der Mandalorianer Din Djarin und sein kleiner Begleiter Grogu schaffen den Sprung von der Serie auf die große Kinoleinwand. Nach dem Fall des dunklen Imperiums kämpft die neue Republik darum, Ordnung in der Galaxis zu halten. Doch im Hintergrund sammeln sich weiterhin imperiale Kräfte, die nicht einfach verschwinden wollen. Din Djarin wird dabei erneut zum entscheidenden Spieler. Diesmal nicht allein als Kopfgeldjäger, sondern als Teil größerer Missionen im Auftrag der Republik. Gleichzeitig geht es auch um seine Beziehung zu Grogu, der weiter ausgebildet wird und seinen Platz zwischen Jedi-Weg und mandalorianischer Tradition sucht. Action, Raumkämpfe und emotionale Bindung treffen hier auf klassisches Star-Wars-Gefühl in Kinoformat.
5: Nur noch diese eine Sache, dann ist es vorbei.
6: Wissen, was läuft.
4: Drei Filme, drei völlig unterschiedliche Welten. Ein politisch absurder Kultcharakter auf Sinnsuche. Ein lautstarker Blick hinter die Kulissen des größten Metal-Festivals der Welt und ein galaktisches Abenteuer zwischen Kopfgeldjägern, Republik und Baby-Yoda-Momenten. Horst Schlemmer, Wacken, Hearts Full of Metal und The Mandalorian und Grogu. Alle drei liefern Stoff für Humor, Gänsehaut und Lichtschwertgefühle. Und zum Abschluss dieser Kino-News-Ausgabe noch eine Frage, die man von seinem Sitznachbarn im Kino wohl lieber nicht hören möchte.
9: Morgen, Schätzelein. Hast du vielleicht irgendwo meine Unterhose gesehen?
13: Sehen wir den Fakten ins Gesicht.
14: Das höre ich nicht zum ersten Mal.
15: Die Kino-News.
16: Ja, in der Tat.

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1: Eine junge Athletin aus Moschheim startet Anfang Juni bei der ersten Frauenweltmeisterschaft im Sportholzfällen in Budapest. Dort trifft sie auf internationale Konkurrenz aus mehreren Kontinenten. Für die Sportlerin ist es ein besonderer Meilenstein ihrer Karriere und die erste WM dieser Art. Sie konnte zuletzt bei internationalen Wettkämpfen überzeugen und einen Europarekord aufstellen. Der Wettbewerb wird weltweit per Livestream übertragen. Mehr Informationen zum Thema gibt es auch auf radiowesterwald.de.
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1: Das Wochenende zeigt sich insgesamt wechselhaft und deutlich kühler als bisher. Sonne und Wolken wechseln sich ab. Dazu ziehen immer wieder Schauer durch, die örtlich auch kräftiger ausfallen können. Vereinzelt sind auch Gewitter nicht ausgeschlossen. Rund um Hachenburg und Ransbach-Baumbach kann es zeitweise etwas häufiger regnen. Dazwischen gibt es aber auch kurze, trockene Abschnitte. Die Temperaturen erreichen tagsüber nur noch etwa 15 bis 21 Grad. Nachts kühlt es auf rund 8 bis 11 Grad ab. Auch im weiteren Verlauf bleibt es unbeständig. Die Mischung aus Wolken, Schauern und kurzen freundlichen Momenten setzt sich fort. Der Trend Richtung neue Woche bleibt ebenfalls eher wechselhaft. Weiterhin viele Wolken, wiederkehrende Schauer und nur kurze, freundlichere Phasen. Dazu bleibt es insgesamt frischer. Der Sommer legt eine kurze Pause ein.
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1: Die K144 Ortsdurchfahrt Leuteroth ist gesperrt. Dort wird gebaut noch bis zum 20. Dezember. Noch bis Januar 2027 ist in Heistenbach die K30 gesperrt. Sie ist nur für Anlieger und Busse freigegeben. In Streithausen wird gebaut. Betroffen ist dort die K21. Die Bauarbeiten dauern noch bis April 2027. Alle Verkehrsinfos gibt's für euch auf verkehr.radiowesterwald.de. Euch eine gute und sichere Fahrt durch die Region. 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
1: Vor dem Gericht stehen mehrere Angeklagte wegen schwerer Vorwürfe im Zusammenhang mit Drogenhandel und illegalen Plantagen in Mudersbach. Laut Staatsanwaltschaft sollen 4 Männer als Teil einer Bande mit Cannabis gehandelt haben. 2 größere Indoor-Plantagen mit jeweils rund 300 Pflanzen sollen betrieben worden sein. Eine weitere wurde vorbereitet. Zudem wird einem weiteren 37-Jährigen gewerbsmäßiger und teilweise bewaffneter Drogenhandel im Raum Merkelbach vorgeworfen. Bei ihm sollen unter anderem Kokain, Amphetamine und Ecstasy gelagert worden sein. Außerdem geht es um den Besitz verbotener Waffen und waffenähnlicher Gegenstände.

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0: Es ist 12 Uhr.
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2: Mit Michael Miem. Die israelische Vertretung bei den Vereinten Nationen in New York hat den Kontakt zum UN-Generalsekretariat unter Antonio Guterres abgebrochen. Israels UN-Botschafter Danon begründete den Schritt mit scharfer Kritik an Entscheidungen der Vereinten Nationen und sprach von einer Kampagne gegen sein Land. Hintergrund sind Vorwürfe gegen Israel im Zusammenhang mit dem Gaza-Krieg. Nach der Explosion der Bezos-Rakete im Weltraumbahnhof Cape Canaveral sind die Untersuchungen zur Ursache angelaufen. Firmengründer Jeff Bezos sprach von einem sehr harten Tag. Die rund 98 Meter hohe Trägerrakete ging am Donnerstagabend Ortszeit auf der Startrampe im US-Bundesstaat Florida in Flammen auf. Videoaufnahmen zeigten zunächst aufsteigenden Rauch unter der Rakete, bevor sich ein großer Feuerball bildete. Der Professor für Weltraumtechnik und Astronaut Ulrich Walter dazu auch auf Welt.
3: Er wollte mit seiner neuen New Glenn insgesamt 6 neue Starts machen und bei jedem Start 48 Satelliten in den Weltraum bringen. Und diese eigene Rakete braucht er dringend, aber das wird jetzt in Zukunft nicht gehen. Insbesondere deswegen, weil die FAA, das ist die Sicherheitsbehörde in den USA, sich genau anschauen wird, was der Grund war und sich lange Zeit nehmen wird, bis er ihm wieder den Start freigeben wird.
2: Die deutsche Chemieindustrie verzeichnet durch den Konflikt im Nahen Osten derzeit überraschend bessere Geschäfte. Nach Angaben des Branchenverbandes VCI sorgen Hamsterkäufe vieler Industriekunden für zusätzliche Nachfrage, weil Lieferengpässe wegen der zeitweise blockierten Straße von Hormuz befürchtet werden. Produktion und Umsatz der Branche legten im ersten Quartal jeweils leicht zu. Alkoholfreies Bier gewinnt in Deutschland weiter an Bedeutung. Nach Zahlen des Deutschen Brauerbunds ist inzwischen etwa jeder 9. konsumierte Liter Bier alkoholfrei. Während der gesamte Bierverbrauch seit Jahren sinkt, steigt der Konsum alkoholfreier Sorten kontinuierlich an. Im Durchschnitt trinken Menschen in Deutschland inzwischen rund 9 Liter alkoholfreies Bier pro Jahr. Soweit der Blick auf die aktuellen Meldungen aus der Nachrichtenredaktion.
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1: In der Wetterredaktion ist Luisa Walpert. Das Land erlebt zum Start ins Wochenende noch einmal viel Sonne und später in einigen Regionen dichte Wolken mit starken Gewittern und viel Regen, teils auch unwetterartig. Die Temperaturen erreichen 26 bis 30 und in besonders warmen Regionen bis zu 33 Grad. Der Wind weht schwach und teilweise mäßig aus wechselnden Richtungen. Die Nacht bringt wechselnde Bewölkung und in einigen Regionen erneut starke Gewitter mit viel Regen. Die Temperaturen sinken auf Werte zwischen 8 und 16 Grad. Das Wochenende zeigt in Deutschland einen wechselhaften Verlauf mit Sonne, Wolken und Schauern.
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1: Die K2 ist voll gesperrt. Noch bis zum 30. Mai zwischen Steinebach an der Wied und Dreifelden. Noch bis Ende Mai ist die L317 Steinefrenz Bahnhof gesperrt. Es gibt eine Umleitungsstrecke. Noch bis Mitte Juni wird gebaut an mehreren Raststätten entlang der A3 Höhe Heiligenroth-Montabaur. Eine Vollsperrung gibt es noch bis zum 30. Juni auf der K119 zwischen Windweide und Rosenheim. Der Verkehr wird umgeleitet bis zum 18. Dezember auf der K19 Ortsdurchfahrt Heimborn.
2: Alle Verkehrsinfos gibt's für euch auf verkehr.radiowesterwald.de. Euch eine gute und sichere Fahrt durch die Region.
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1: Ab und zu stellen wir an dieser Stelle auch mal Autos vor, die zugegebenermaßen unter Luxus fallen, den sich nur wenige leisten können. Das ist so wie mit Villen im Millionenbereich. Auch die können sich nur wenige leisten, aber man schaut sie sich trotzdem gerne mal an. Für den Fall, dass uns die Lottofee hold ist. 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

Westerwald wird das Wochenende wechselhaft und kühler. In Hachenburg und Ransbach-Baumbach liegen die Tageswerte bei etwa 15 bis 19 Grad, nachts bei rund 8 bis 11 Grad. Dazu kommen immer wieder Schauer, örtlich auch Gewitter. Das ausführliche Westerwaldwetter hier bei uns in einer guten halben Stunde.

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1: In Betzdorf ist Mr. THW Ulrich Weber mit der Wilhelm-Boden-Medaille des Landkreises Altenkirchen geehrt worden. Gewürdigt wurde damit sein über Jahrzehnte ehrenamtliches THW-Engagement im Bevölkerungsschutz und zahlreiche Einsätze im In- und Ausland. Besonders hervorgehoben wurde seine Rolle beim Aufbau und der Weiterentwicklung des neuen Standortes sowie eine enge Zusammenarbeit mit anderen Hilfsorganisationen.
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1: Der Rückblick auf die wichtigsten Meldungen der vergangenen Woche. Im Studio ist Michael Miem. Montag. Aus Höhn ist ein 24-jähriger AfD-Politiker in den rheinland-pfälzischen Landtag eingezogen und ist dort das jüngste Mitglied. Der Aufstieg sorgt regional und überregional für politische Diskussionen über Nachwuchs und Strukturen in den Parteien. Besonders im ländlichen Raum wird sein politischer Weg aufmerksam verfolgt. Die Debatte dreht sich auch um die Rolle junger Menschen in der Kommunal- und Landespolitik. Dienstag. Die afrikanische Schweinepest nähert sich aus Nordrhein-Westfalen weiter an die Landkreise Altenkirchen und Westerwald. Beide Kreise werden deshalb eine EU-gestützte Sperrzone einrichten, verbunden mit Auflagen für Jagd- und Schweinehalter. Zudem sind Schutzmaßnahmen wie Zaunbauten entlang der Landesgrenze vorgesehen. Auch der Westerwaldkreis plant einen Schutzzaun im Bereich Stickskopf bis zum Dreiländereck. Ziel ist es, ein Übergreifen der Tierseuche zu verhindern, die für Menschen allerdings ungefährlich ist. Mittwoch. Im Westerwaldkreis werden 22 Ehrenamtsprojekte im Rahmen eines Förderprogramms der LAG unterstützt. Insgesamt stehen rund 40.000 Euro zur Verfügung, die an Initiativen aus Vereinen und Bürgergruppen vergeben werden. Die Projekte reichen von Umweltbildung über Dorfgestaltung bis hin zu sozialen Angeboten. Ziel ist es, das ehrenamtliche Engagement in der Region weiter zu stärken. Die ausgewählten Vorhaben erhalten jeweils eine finanzielle Unterstützung von bis zu 2.000 Euro. Donnerstag. Vor dem Gericht muss sich ein 21-Jähriger aus Betzdorf wegen mehrerer Gewaltvorwürfe verantworten. Laut Staatsanwaltschaft soll es an verschiedenen Tagen zu körperlichen Auseinandersetzungen gekommen sein, unter anderem in Kneipen und Clubs. Dem Angeklagten werden dabei Schläge gegen mehrere Personen vorgeworfen, teils gemeinsam mit weiteren Beteiligten. Freitag. Eine junge Athletin aus Moschheim startet Anfang Juni bei der ersten Frauenweltmeisterschaft im Sportholzfällen in Budapest. Dort trifft sie auf internationale Konkurrenz aus mehreren Kontinenten. Für die Sportlerin ist es ein besonderer Meilenstein ihrer Karriere und die erste WM dieser Art. Sie konnte zuletzt bei internationalen Wettkämpfen überzeugen und einen Europarekord aufstellen. Der Wettbewerb wird weltweit per Livestream übertragen. Mehr Informationen zum Thema gibt es auch auf radiowesterwald.de. Soweit der Wochenrückblick auf Radio Westerwald.
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1: Das Wochenende zeigt sich insgesamt wechselhaft und deutlich kühler als bisher. Sonne und Wolken wechseln sich ab. Dazu ziehen immer wieder Schauer durch, die örtlich auch kräftiger ausfallen können. Vereinzelt sind auch Gewitter nicht ausgeschlossen. Rund um Hachenburg und Ransbach-Baumbach kann es zeitweise etwas häufiger regnen. Dazwischen gibt es aber auch kurze, trockene Abschnitte. Die Temperaturen erreichen tagsüber nur noch etwa 15 bis 21 Grad. Nachts kühlt es auf rund 8 bis 11 Grad ab. Auch im weiteren Verlauf bleibt es unbeständig. Die Mischung aus Wolken, Schauern und kurzen freundlichen Momenten setzt sich fort. Der Trend Richtung neue Woche bleibt ebenfalls eher wechselhaft. Weiterhin viele Wolken, wiederkehrende Schauer und nur kurze, freundlichere Phasen. Dazu bleibt es insgesamt frischer. Der Sommer legt eine kurze Pause ein.
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1: Die K144 Ortsdurchfahrt Leuteroth ist gesperrt. Dort wird gebaut noch bis zum 20. Dezember. Noch bis Januar 2027 ist in Heistenbach die K30 gesperrt. Sie ist nur für Anlieger und Busse freigegeben. In Streithausen wird gebaut. Betroffen ist dort die K21. Die Bauarbeiten dauern noch bis April 2027. Alle Verkehrsinfos gibt's für euch auf verkehr.radiowesterwald.de. Euch eine gute und sichere Fahrt durch die Region.
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1: Luxuriöse Optik, angenehme Höhe und ein erholsames Schlafgefühl. Auf der Suche nach Schlafqualität und Komfort leisten sich viele Menschen ein Boxspringbett. Der Trend aus Amerika und Skandinavien, bei dem ein fester, gefederter Unterbau die klassische Kombination aus Lattenrost und Bettgestell ersetzt, verspricht ein besonders weiches Liegegefühl für besseren Schlaf. Doch der Eindruck kann täuschen. Boxspringbetten lassen sich nicht an die individuellen Bedürfnisse des Körpers anpassen. Aus ergonomischer Sicht gibt es bessere Alternativen, sagt man bei der Aktion Gesunder Rücken e.V. AGR. Der Verein zertifiziert seit über 30 Jahren rückenfreundliche Produkte aus allen Lebensbereichen mit dem AGR-Gütesiegel. Guter Schlaf macht nicht nur wach, er bringt auch Regeneration, Leistungsfähigkeit und langfristige Gesundheit. Das richtige Bett ist dafür maßgeblich entscheidend. Boxspringbetten liegen seit Jahren im Trend, denn sie stehen für Komfort und Luxusgefühl im eigenen Schlafzimmer. Im Unterschied zum gewöhnlichen Bettgestell liegt die Matratze nicht auf einem Lattenrost, sondern auf einem mit Sprungfedern, englisch Boxspring, gefüllten Unterbau. Optisch sind die Trendbetten, die zunehmend auch jüngere Menschen begeistern, an ihrer Höhe und an der Stoffverkleidung um Rahmen, Matratze und Kopfteil zu erkennen. Beim Probeliegen wirken die gepolsterten Schlafstätten oft angenehm weich. Doch genau das kann langfristig zum Problem werden. Sinkt der Körper im Liegen zu stark ein, verliert die Wirbelsäule ihre natürliche Doppel-S-Form. Es fehlt die notwendige punktuelle Unterstützung der Wirbelsäule. Fehlhaltungen und Verspannungen können die Folge sein. Viele Boxspringbetten lassen sich nur begrenzt an den individuellen Körperbau anpassen. Auch das Schlafklima ist nicht optimal, weil die Stoffummantelung den Luftaustausch in der Matratze verringert, so die AGR. Wer ein hohes Bett in Kombination mit ergonomischem Liegekomfort sucht, findet gute Alternativen. Ein gutes ergonomisches Bett sollte optimal zum eigenen Körper und zu den individuellen Schlafgewohnheiten passen, sagt man. Als Alternative zum starren Boxspringbett, aber auch zum Kauf einzelner Bettelemente wie Lattenrost und Matratze, empfiehlt man ein sogenanntes Bettsystem aus hochbeweglicher Unterfederung mit vielen kleinen Flügeln statt starrer Leisten und einer dazu passenden Matratze, bei dem alle Elemente fein aufeinander abgestimmt sind.
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1: Beim Fußballturnier der Grundschulen der Verbandsgemeinde Montabaur haben zahlreiche Kinder einen sportlichen Wettkampftag erlebt. 9 Schulen traten mit ihren Teams gegeneinander an, begleitet von vielen Eltern und Lehrkräften am Spielfeldrand. Am Ende setzte sich die Grundschule Ruppach-Goldhausen knapp im Finale durch. Neben dem Turnier stand auch das DFB-Fußballabzeichen im Mittelpunkt, das von vielen Kindern erfolgreich abgelegt wurde. Insgesamt prägten Fairness, Teamgeist und große Begeisterung den gesamten Tag.
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1: Mit Michael Miem. Die israelische Vertretung bei den Vereinten Nationen in New York hat den Kontakt zum UN-Generalsekretariat unter Antonio Guterres abgebrochen. Israels UN-Botschafter Danon begründete den Schritt mit scharfer Kritik an Entscheidungen der Vereinten Nationen und sprach von einer Kampagne gegen sein Land. Hintergrund sind Vorwürfe gegen Israel im Zusammenhang mit dem Gaza-Krieg. Nach der Explosion der Bezos-Rakete im Weltraumbahnhof Cape Canaveral sind die Untersuchungen zur Ursache angelaufen. Firmengründer Jeff Bezos sprach von einem sehr harten Tag. Die rund 98 Meter hohe Trägerrakete ging am Donnerstagabend Ortszeit auf der Startrampe im US-Bundesstaat Florida in Flammen auf. Videoaufnahmen zeigten zunächst aufsteigenden Rauch unter der Rakete, bevor sich ein großer Feuerball bildete. Der Professor für Weltraumtechnik und Astronaut Ulrich Walter dazu auch auf Welt.
2: Er wollte mit seiner neuen New Glenn insgesamt 6 neue Starts machen und bei jedem Start 48 Satelliten in den Weltraum bringen. Und diese eigene Rakete braucht er dringend, aber das wird jetzt in Zukunft nicht gehen. Insbesondere deswegen, weil die FAA, das ist die Sicherheitsbehörde in den USA, sich genau anschauen wird, was der Grund war und sich lange Zeit nehmen wird, bis er ihm wieder den Start freigeben wird.
1: Die deutsche Chemieindustrie verzeichnet durch den Konflikt im Nahen Osten derzeit überraschend bessere Geschäfte. Nach Angaben des Branchenverbandes VCI sorgen Hamsterkäufe vieler Industriekunden für zusätzliche Nachfrage, weil Lieferengpässe wegen der zeitweise blockierten Straße von Hormuz befürchtet werden. Produktion und Umsatz der Branche legten im ersten Quartal jeweils leicht zu. Alkoholfreies Bier gewinnt in Deutschland weiter an Bedeutung. Nach Zahlen des Deutschen Brauerbunds ist inzwischen etwa jeder 9. konsumierte Liter Bier alkoholfrei. Während der gesamte Bierverbrauch seit Jahren sinkt, steigt der Konsum alkoholfreier Sorten kontinuierlich an. Im Durchschnitt trinken Menschen in Deutschland inzwischen rund 9 Liter alkoholfreies Bier pro Jahr. Soweit der Blick auf die aktuellen Meldungen aus der Nachrichtenredaktion.
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1: In der Wetterredaktion ist Luisa Walpert. Das Wochenende zeigt in Deutschland einen wechselhaften Verlauf mit Sonne, Wolken und Schauern. Der Süden erlebt zunächst sonnige Abschnitte und später einzelne kräftige Gewitter. Die Landesmitte erlebt wiederholt Schauer und örtlich kräftige Gewitter mit viel Regen. Die Temperaturen erreichen im Süden 25 bis 34 Grad und im Norden 18 bis 25 Grad. Die Nacht bringt weitere Schauer und einzelne Gewitter in einigen Regionen und sonst auflockernde Bewölkung. Die Temperaturen sinken auf 10 bis 19 Grad. Der weitere Verlauf zeigt unbeständige Bedingungen mit neuen Schauern und Gewittern und trockenen Phasen dazwischen. Der kurze Hochsommer macht erstmal eine Verschnaufpause.
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1: Eine Vollsperrung gibt es auf der L3364 Bahnhofstraße in Dornburg, Langendernbach, Haus Nummer 100-101. Das Ganze noch bis zum 5. Juni. Die K142 Ortsdurchfahrt Hilgert bei Steimel ist noch bis Ende Juni gesperrt. Die Dreisbachbrücke wird neu gebaut. Der Verkehr wird umgeleitet. Noch voraussichtlich bis zum 5. Juli ist ein Teilbereich der Ortsdurchfahrt Halbs auf der L294 voll gesperrt. Es gibt eine Umleitung über Hergenroth, Westerburg, Langenhahn, Hölzenhausen und Eilertchen. Die K18 Ruppenroth ist noch bis zum 30. Oktober gesperrt. Es gibt eine Umleitungsstrecke unter anderem über Holler-Untershausen und Stahlhofen.
0: Alle Verkehrsinfos gibt's für euch auf verkehr.radiowesterwald.de. Euch eine gute und sichere Fahrt durch die Region.

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Im Westerwald wird das Wochenende wechselhaft und kühler. In Hachenburg und Ransbach-Baumbach liegen die Tageswerte bei etwa 15 bis 19 Grad, nachts bei rund 8 bis 11 Grad. Dazu kommen immer wieder Schauer, örtlich auch Gewitter. Das ausführliche Westerwaldwetter hier bei uns in einer guten halben Stunde.

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1: In Kirchen an der Sieg hat sich im Ortsteil Wiebach ein Verkehrsunfall mit erheblichem Sachschaden ereignet. Eine 36-jährige Fahrerin war auf der Straße unterwegs, als ein bislang unbekanntes Fahrzeug aus einer Ausfahrt auf die Fahrbahn einbog. Um eine Kollision zu verhindern, wich die Frau aus, überfuhr dabei einen Bordstein und eine Warnbarke. Der beteiligte Wagen entfernte sich anschließend von der Unfallstelle, ohne dass ein Personalienaustausch möglich war. Am Fahrzeug der Frau und an der Absicherung entstand erheblicher Schaden. Die Polizei ermittelt wegen Unfallflucht.
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1: Der Rückblick auf die wichtigsten Meldungen der vergangenen Woche. Im Studio ist Michael Miem. Montag. Aus Höhn ist ein 24-jähriger AfD-Politiker in den rheinland-pfälzischen Landtag eingezogen und ist dort das jüngste Mitglied. Der Aufstieg sorgt regional und überregional für politische Diskussionen über Nachwuchs und Strukturen in den Parteien. Besonders im ländlichen Raum wird sein politischer Weg aufmerksam verfolgt. Die Debatte dreht sich auch um die Rolle junger Menschen in der Kommunal- und Landespolitik. Dienstag. Die afrikanische Schweinepest nähert sich aus Nordrhein-Westfalen weiter an die Landkreise Altenkirchen und Westerwald. Beide Kreise werden deshalb eine EU-gestützte Sperrzone einrichten, verbunden mit Auflagen für Jagd- und Schweinehalter. Zudem sind Schutzmaßnahmen wie Zaunbauten entlang der Landesgrenze vorgesehen. Auch der Westerwaldkreis plant einen Schutzzaun im Bereich Stickskopf bis zum Dreiländereck. Ziel ist es, ein Übergreifen der Tierseuche zu verhindern, die für Menschen allerdings ungefährlich ist. Mittwoch. Im Westerwaldkreis werden 22 Ehrenamtsprojekte im Rahmen eines Förderprogramms der LAG unterstützt. Insgesamt stehen rund 40.000 Euro zur Verfügung, die an Initiativen aus Vereinen und Bürgergruppen vergeben werden. Die Projekte reichen von Umweltbildung über Dorfgestaltung bis hin zu sozialen Angeboten. Ziel ist es, das ehrenamtliche Engagement in der Region weiter zu stärken. Die ausgewählten Vorhaben erhalten jeweils eine finanzielle Unterstützung von bis zu 2.000 Euro. Donnerstag. Vor dem Gericht muss sich ein 21-Jähriger aus Betzdorf wegen mehrerer Gewaltvorwürfe verantworten. Laut Staatsanwaltschaft soll es an verschiedenen Tagen zu körperlichen Auseinandersetzungen gekommen sein, unter anderem in Kneipen und Clubs. Dem Angeklagten werden dabei Schläge gegen mehrere Personen vorgeworfen, teils gemeinsam mit weiteren Beteiligten. Freitag. Eine junge Athletin aus Moschheim startet Anfang Juni bei der ersten Frauenweltmeisterschaft im Sportholzfällen in Budapest. Dort trifft sie auf internationale Konkurrenz aus mehreren Kontinenten. Für die Sportlerin ist es ein besonderer Meilenstein ihrer Karriere und die erste WM dieser Art. Sie konnte zuletzt bei internationalen Wettkämpfen überzeugen und einen Europarekord aufstellen. Der Wettbewerb wird weltweit per Livestream übertragen. Mehr Informationen zum Thema gibt es auch auf radiowesterwald.de. Soweit der Wochenrückblick auf Radio Westerwald.
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1: Das Wochenende zeigt sich insgesamt wechselhaft und deutlich kühler als bisher. Sonne und Wolken wechseln sich ab. Dazu ziehen immer wieder Schauer durch, die örtlich auch kräftiger ausfallen können. Vereinzelt sind auch Gewitter nicht ausgeschlossen. Rund um Hachenburg und Ransbach-Baumbach kann es zeitweise etwas häufiger regnen. Dazwischen gibt es aber auch kurze, trockene Abschnitte. Die Temperaturen erreichen tagsüber nur noch etwa 15 bis 21 Grad. Nachts kühlt es auf rund 8 bis 11 Grad ab. Auch im weiteren Verlauf bleibt es unbeständig. Die Mischung aus Wolken, Schauern und kurzen freundlichen Momenten setzt sich fort. Der Trend Richtung neue Woche bleibt ebenfalls eher wechselhaft. Weiterhin viele Wolken, wiederkehrende Schauer und nur kurze, freundlichere Phasen. Dazu bleibt es insgesamt frischer. Der Sommer legt eine kurze Pause ein.
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1: Die K144 Ortsdurchfahrt Leuteroth ist gesperrt. Dort wird gebaut noch bis zum 20. Dezember. Noch bis Januar 2027 ist in Heistenbach die K30 gesperrt. Sie ist nur für Anlieger und Busse freigegeben. In Streithausen wird gebaut. Betroffen ist dort die K21. Die Bauarbeiten dauern noch bis April 2027. Alle Verkehrsinfos gibt's für euch auf verkehr.radiowesterwald.de. Euch eine gute und sichere Fahrt durch die Region.

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1: Mit einem gelungenen Auftakt in der Stadthalle Montabaur ist der Verein Wella helfen in seine diesjährige Kulturreihe Heartbeat gestartet. Zahlreiche Besucher erlebten gemeinsam mit dem bekannten Handwerker Peters einen abwechslungsreichen Abend voller Unterhaltung, gesellschaftlicher Impulse und regionaler Verbundenheit. Die Reihe steht erneut im Zeichen der Aktion Heartbeat, mit der der Verein über das Jahr hinweg Spenden für soziale Projekte sammelt. In den vergangenen beiden Jahren konnten jeweils rund 10.000 Euro für Einrichtungen im Westerwald generiert werden. In diesem Jahr unterstützt Wella helfen den Verein Bunter Kreis Rheinland. Die Initiative begleitet frühgeborene Kinder,

0: und bodenständiger Arbeit. Besonders die einfachen Botschaften und der Fokus auf praktische Lösungen trafen den Nerv des Publikums. Standing Ovations am Ende unterstrichen den Erfolg des Abends. Die weiteren Veranstaltungen stehen bereits fest. Am 13. Juni findet im Rahmen des Kultursommers in Bad Marienberg ein Konzert mit den Bands Wayback und Some Songs statt. Der musikalische Höhepunkt folgt am 18. Juli gemeinsam mit der Hachenburger Kulturzeit auf dem Alten Markt in Hachenburg. Dort tritt die Band Sidewalk für den guten Zweck auf. Im Anschluss wird das Halbfinalspiel der Fußball-Weltmeisterschaft im Rahmen eines Public Viewings übertragen. Der Vorsitzende von Weller Helfen Björn Flick betont, man sei stolz darauf, gemeinsam mit regionalen Bands, Künstlern, Unterstützern und Verbandsgemeinden diese Veranstaltungsreihe auf die Beine zu stellen. Es zeige den starken Zusammenhalt im Westerwald.
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1: In Entershausen ist mit dem Spatenstich für den Neubau der Kindertagesstätte St. Laurentius eine jahrelange Planungsphase zu Ende gegangen. Auf dem Kirmesplatz entsteht eine moderne fünfgruppige Einrichtung, nachdem das alte Gebäude aus den 1970er Jahren nicht mehr den Anforderungen entsprach. Die Baukosten liegen bei rund 5,6 Millionen Euro, unterstützt von Land, Kreis und Kirche. Der Neubau soll in den kommenden Jahren fertiggestellt werden und bietet mehr Platz, moderne Räume und ein neues Außengelände für Kinder und Personal.

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1: Mit Michael Miem. Die israelische Vertretung bei den Vereinten Nationen in New York hat den Kontakt zum UN-Generalsekretariat unter Antonio Guterres abgebrochen. Israels UN-Botschafter Danon begründete den Schritt mit scharfer Kritik an Entscheidungen der Vereinten Nationen und sprach von einer Kampagne gegen sein Land. Hintergrund sind Vorwürfe gegen Israel im Zusammenhang mit dem Gaza-Krieg. Nach der Explosion der Bezos-Rakete im Weltraumbahnhof Cape Canaveral sind die Untersuchungen zur Ursache angelaufen. Firmengründer Jeff Bezos sprach von einem sehr harten Tag. Die rund 98 Meter hohe Trägerrakete ging am Donnerstagabend Ortszeit auf der Startrampe im US-Bundesstaat Florida in Flammen auf. Videoaufnahmen zeigten zunächst aufsteigenden Rauch unter der Rakete, bevor sich ein großer Feuerball bildete. Der Professor für Weltraumtechnik und Astronaut Ulrich Walter dazu auch auf Welt.
2: Er wollte mit seiner neuen New Glenn insgesamt 6 neue Starts machen und bei jedem Start 48 Satelliten in den Weltraum bringen. Und diese eigene Rakete braucht er dringend, aber das wird jetzt in Zukunft nicht gehen. Insbesondere deswegen, weil die FAA, das ist die Sicherheitsbehörde in den USA, sich genau anschauen wird, was der Grund war und sich lange Zeit nehmen wird, bis er ihm wieder den Start freigeben wird.
1: Die deutsche Chemieindustrie verzeichnet durch den Konflikt im Nahen Osten derzeit überraschend bessere Geschäfte. Nach Angaben des Branchenverbandes VCI sorgen Hamsterkäufe vieler Industriekunden für zusätzliche Nachfrage, weil Lieferengpässe wegen der zeitweise blockierten Straße von Hormuz befürchtet werden. Produktion und Umsatz der Branche legten im ersten Quartal jeweils leicht zu. Alkoholfreies Bier gewinnt in Deutschland weiter an Bedeutung. Nach Zahlen des Deutschen Brauerbunds ist inzwischen etwa jeder 9. konsumierte Liter Bier alkoholfrei. Während der gesamte Bierverbrauch seit Jahren sinkt, steigt der Konsum alkoholfreier Sorten kontinuierlich an. Im Durchschnitt trinken Menschen in Deutschland inzwischen rund 9 Liter alkoholfreies Bier pro Jahr. Soweit der Blick auf die aktuellen Meldungen aus der Nachrichtenredaktion.
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1: In der Wetterredaktion ist Luisa Walpert. Das Wochenende zeigt in Deutschland einen wechselhaften Verlauf mit Sonne, Wolken und Schauern. Der Süden erlebt zunächst sonnige Abschnitte und später einzelne kräftige Gewitter. Die Landesmitte erlebt wiederholt Schauer und örtlich kräftige Gewitter mit viel Regen. Die Temperaturen erreichen im Süden 25 bis 34 Grad und im Norden 18 bis 25 Grad. Die Nacht bringt weitere Schauer und einzelne Gewitter in einigen Regionen und sonst auflockernde Bewölkung. Die Temperaturen sinken auf 10 bis 19 Grad. Der weitere Verlauf zeigt unbeständige Bedingungen mit neuen Schauern und Gewittern und trockenen Phasen dazwischen. Der kurze Hochsommer macht erstmal eine Verschnaufpause.
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1: Eine Vollsperrung gibt es auf der L3364 Bahnhofstraße in Dornburg, Langendernbach, Hausnummer 100-101. Das Ganze noch bis zum 5. Juni. Die K142 Ortsdurchfahrt Hilgert bei Steimel ist noch bis Ende Juni gesperrt. Die Dreisbachbrücke wird neu gebaut. Der Verkehr wird umgeleitet. Noch voraussichtlich bis zum 5. Juli ist ein Teilbereich der Ortsdurchfahrt Halbs auf der L294 voll gesperrt. Es gibt eine Umleitung über Hergenroth, Westerburg, Langenhahn, Hölzenhausen und Eilertchen. Die K18 Ruppenroth ist noch bis zum 30. Oktober gesperrt. Es gibt eine Umleitungsstrecke unter anderem über Holler-Untershausen und Stahlhofen.
2: Alle Verkehrsinfos gibt's für euch auf verkehr.radiowesterwald.de. Euch eine gute und sichere Fahrt durch die Region.
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Im Westerwald wird das Wochenende wechselhaft und kühler. In Hachenburg und Ransbach-Baumbach liegen die Tageswerte bei etwa 15 bis 19 Grad, nachts bei rund 8 bis 11 Grad. Dazu kommen immer wieder Schauer, örtlich auch Gewitter. Das ausführliche Westerwaldwetter hier bei uns in einer guten halben Stunde.

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1: Im Westerwaldkreis ist die Radbuslinie 466 unter dem Namen Hoher Westerwald in die neue Saison gestartet. Die Verbindung verknüpft unter anderem Koblenz, Montabaur, Westerburg und Rennerod und ermöglicht die Kombination von Bus- und Radtouren. An Wochenenden fahren mehrere Touren täglich und transportieren Fahrräder in Anhängern mit. Ziel ist es, Radfahrern den Zugang zu Touren im Westerwald und angrenzenden Regionen zu erleichtern und den Tourismus zu stärken.
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2: Das Wochenende zeigt sich insgesamt wechselhaft und deutlich kühler als bisher. Sonne und Wolken wechseln sich ab. Dazu ziehen immer wieder Schauer durch, die örtlich auch kräftiger ausfallen können. Vereinzelt sind auch Gewitter nicht ausgeschlossen. Rund um Hachenburg und Ransbach-Baumbach kann es zeitweise etwas häufiger regnen. Dazwischen gibt es aber auch kurze, trockene Abschnitte. Die Temperaturen erreichen tagsüber nur noch etwa 15 bis 21 Grad. Nachts kühlt es auf rund 8 bis 11 Grad ab. Auch im weiteren Verlauf bleibt es unbeständig. Die Mischung aus Wolken, Schauern und kurzen freundlichen Momenten setzt sich fort. Der Trend Richtung neue Woche bleibt ebenfalls eher wechselhaft. Weiterhin viele Wolken, wiederkehrende Schauer und nur kurze, freundlichere Phasen. Dazu bleibt es insgesamt frischer. Der Sommer legt eine kurze Pause ein.
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1: Die K144 Ortsdurchfahrt Leuteroth ist gesperrt. Dort wird gebaut noch bis zum 20. Dezember. Noch bis Januar 2027 ist in Heistenbach die K30 gesperrt. Sie ist nur für Anlieger und Busse freigegeben. In Streithausen wird gebaut. Betroffen ist dort die K21. Die Bauarbeiten dauern noch bis April 2027. Alle Verkehrsinfos gibt's für euch auf verkehr.radiowesterwald.de. Euch eine gute und sichere Fahrt durch die Region.

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1: In Hachenburg haben unbekannte Täter in einer Nacht mehrere Fahrzeuge sowie Gebäudeteile auf einem Firmengelände in der Seinstraße beschädigt. Die Polizei hat die Ermittlungen aufgenommen und Spuren gesichert. Der entstandene Schaden betrifft mehrere abgestellte Fahrzeuge und Teile der Außenanlage. Hinweise auf verdächtige Personen oder Fahrzeuge werden weiterhin geprüft. Die Polizei bittet um Zeugenhinweise aus der Bevölkerung.
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0: Es ist 18 Uhr.
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2: Für die Meldung im Studio Michael Miem. In Laos hat ein tagelanges Drama ein glückliches Ende gefunden. Die letzten vier in einer überfluteten Höhle eingeschlossenen Goldsucher konnten sich nach Angaben von Rettungskräften selbst aus dem Berg befreien. Damit sind nun alle Betroffenen in Sicherheit. Die aufwendige Rettungsaktion hatte international für Aufmerksamkeit gesorgt. Im Konflikt zwischen dem Iran und Israel sowie der Hisbollah im Libanon dauern die diplomatischen Bemühungen um eine Friedenslösung an. US-Präsident Donald Trump hatte zuvor eine baldige Entscheidung zu den Verhandlungen mit Teheran angekündigt. Nach Medienberichten endete eine mehrstündige Lagebesprechung im Weißen Haus jedoch zunächst ohne konkretes Ergebnis. Die Gespräche über mögliche Schritte gehen weiter. Vor einem Abschiebezentrum in der US-Stadt Newark kommt es seit Tagen zu Protesten gegen die Migrationspolitik von US-Präsident Trump. Demonstranten versammelten sich vor der Einrichtung Delaney Hall und kritisierten das Vorgehen der Einwanderungsbehörde ICE. Die Auseinandersetzungen gelten als weiteres Beispiel für die anhaltende Kontroverse um den Kurs der US-Regierung in der Migrationspolitik. Auf Grundlage einer seit Ende 2023 geltenden Gesetzesänderung sind bislang 19 Angehörige der Bundeswehr aus dem Dienst entfernt worden.
3: Das geht aus einer Antwort der Bundesregierung auf eine Anfrage der AfD-Fraktion hervor. Die Regelung soll es ermöglichen, verfassungsfeindliche Soldaten schneller aus der Truppe zu entlassen. Sie gilt für Berufs- und Zeitsoldaten, Wehrdienstleistende sowie Reservisten.
2: Die FDP hat einen neuen Parteichef. Auf dem Bundesparteitag in Berlin setzte sich Wolfgang Kubicki in einer Kampfabstimmung gegen Marie-Agnes Strack-Zimmermann durch. Der 74-Jährige erhielt die Mehrheit der Delegiertenstimmen und übernimmt damit den Bundesvorsitz der Liberalen. Die israelische Vertretung bei den Vereinten Nationen in New York hat den Kontakt zum UN-Generalsekretariat unter Antonio Guterres abgebrochen. Israels UN-Botschafter Danon begründete den Schritt mit scharfer Kritik an Entscheidungen der Vereinten Nationen und sprach von einer Kampagne gegen sein Land. Hintergrund sind Vorwürfe gegen Israel im Zusammenhang mit dem Gaza-Krieg.
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1: In der Wetterredaktion ist Luisa Walpert. Das Wochenende zeigt in Deutschland einen wechselhaften Verlauf mit Sonne, Wolken und Schauern. Der Süden erlebt zunächst sonnige Abschnitte und später einzelne kräftige Gewitter. Die Landesmitte erlebt wiederholt Schauer und örtlich kräftige Gewitter mit viel Regen. Die Temperaturen erreichen im Süden 25 bis 34 Grad und im Norden 18 bis 25 Grad. Die Nacht bringt weitere Schauer und einzelne Gewitter in einigen Regionen und sonst auflockernde Bewölkung. Die Temperaturen sinken auf 10 bis 19 Grad. Der weitere Verlauf zeigt unbeständige Bedingungen mit neuen Schauern und Gewittern und trockenen Phasen dazwischen. Der kurze Hochsommer macht erstmal eine Verschnaufpause.
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1: Eine Vollsperrung gibt es auf der L3364 Bahnhofstraße in Dornburg, Langendernbach, Hausnummer 100-101. Das Ganze noch bis zum 5. Juni. Die K142 Ortsdurchfahrt Hilgert bei Steimel ist noch bis Ende Juni gesperrt. Die Dreisbachbrücke wird neu gebaut. Der Verkehr wird umgeleitet. Noch voraussichtlich bis zum 5. Juli ist ein Teilbereich der Ortsdurchfahrt Halbs auf der L294 voll gesperrt. Es gibt eine Umleitung über Hergenroth, Westerburg, Langenhahn, Hölzenhausen und Eilertchen. Die K18 Ruppenroth ist noch bis zum 30. Oktober gesperrt. Es gibt eine Umleitungsstrecke unter anderem über Holler-Untershausen und Stahlhofen.
2: Alle Verkehrsinfos gibt's für euch auf verkehr.radiowesterwald.de. Euch eine gute und sichere Fahrt durch die Region.

0: sie mich töten sollen, als du die Gelegenheit dazu hattest.
1: Ich glaube, sie erwarten mich bereits.
2: Und ich halte diese Arbeit für sehr wichtig.
0: Sie sind der falsche Kerl zur falschen Zeit und stehen nur im Weg rum.
3: Die Kino-News.
4: Ich wollte nur ihren Namen wissen.
3: Gemütlich im Kinosessel sitzt Michael Mien.
1: Meine Haare sind mein Markenzeichen.
3: Und ich finde, es riecht nach Popcorn und Zelluloid.
5: Film ab.
6: Mir laufen schon kalte Schauer über den Körper.
3: Popcorn raus, Licht aus, Lautstärke hoch. Es wird galaktisch, nordisch laut und ziemlich rheinisch charmant. Heute im Kinocheck, Horst Schlemmer ist wieder da. Wacken wird zur Metal-Pilgerstätte. Im Dokumentarfilm und der Mandalorianer kehrt mit Grogu auf die große Leinwand zurück. Drei Filme, drei Welten und mindestens einmal Fragezeichen im Gesicht garantiert. Der charismatische Reporter des Grevenbroicher Tageblatts ist wieder unterwegs. Und er hat natürlich wieder große Pläne. Horst Schlemmer. Die Kultfigur aus der Feder von Harpe Kerkeling kehrt in diesem Jahr auf die große Leinwand zurück. Diesmal ist alles etwas anders, aber im Kern bleibt er der gleiche. Ein Mann mit großer Klappe, noch größeren Träumen und einer sehr eigenen Sicht auf die Weltpolitik.
7: Liebe Menschen da draußen, die Lage ist dramatisch, um nicht zu sagen sehr dramatisch. Ich habe so ein Herz, Leute, mich steht es wirklich mit. Ja, ich zeig euch jetzt mal, was ich meine.
8: Und Sie sind kein Lächeln.
9: Was wollen Sie denn?
8: Im halben Roggenbrot.
9: Sie sind noch nicht dran.
7: Aber Sie haben mich doch gerade gefragt, was ich will. Ja.
8: Weißt du Bescheid? Ich bin auf der Suche nach dem Glück.
7: Komm jetzt gleich ein.
10: Und wann kommen wir zurück?
8: Wenn wir das Glück gefunden haben. Hier ist das Glück zu Hause.
10: Ich glaube, das ist nicht so cool, dass du am Steuer sitzt.
11: Ich spüre von dem Ding überhaupt nichts.
10: Du musst da raus.
7: Führerverfehlung, Fahrzeug. Na klar.
12: Thüringer sind die unzufriedensten Menschen in Deutschland. Warum?
13: Ja, wir sind ja nicht in Thüringen, wir sind ja in Sachsen.
12: Entschuldigung.
14: Das wurde zu einer Verspätung gekommen.
12: Ach, der Zug ist zu spät. Also ich komme immer pünktlich, manchmal sogar zu früh.
15: Schön haben sie es hier. Die Reichen und die Schönen, da fühle ich mich direkt zu Hause.
3: Schon 2009 versuchte Horst Schlemmer sich in Ich kandidiere an der Kanzlerschaft und nahm den politischen Betrieb genüsslich auseinander. Jetzt geht es nicht mehr um Wahlkampf, sondern um die ganz große Sinnsuche. Schlemmer stolpert dabei von einer absurden Situation in die nächste. Immer begleitet von rheinischem Humor, Improvisation und dem Gefühl, dass Plan B eigentlich nie existiert hat. Fans dürfen sich auf ein Wiedersehen mit einer Figur freuen, die schon einmal gezeigt hat, Politik kann auch ziemlich komisch sein, zumindest wenn man sie durch Schlemmers Brille sieht. Wenn im beschaulichen schleswig-holsteinischen Wacken die ersten Gitarrenriffs durch die Felder jagen, dann verwandelt sich ein kleines Dorf in das Zentrum der Metal-Welt. Der Dokumentarfilm Wacken Hearts Full of Metal begleitet genau dieses Ausnahmephänomen und zeigt, was hinter dem größten Heavy-Metal-Festival Europas steckt. Regisseurin Cordula Kaplitz-Post begleitet die Festivalgründer Holger Hübner und Thomas Jensen durch das Festivaljahr 2024. Dabei geht es nicht nur um laute Musik und schlammige Campingplätze, sondern vor allem um Organisation, Leidenschaft und eine Community, die aus rund 80.000 Menschen aus aller Welt besteht. Der Film blickt auch zurück auf die Entwicklung vom kleinen Open Air zum globalen Musikereignis. Zwischen Bühnen, Backstage und Büroalltag entsteht so ein Porträt über ein Festival, das längst mehr ist als Musik, nämlich ein Lebensgefühl mit Verzerrer und Herz. Und jetzt geht's direkt zurück in eine weit entfernte Galaxis. Der Mandalorianer Din Djarin und sein kleiner Begleiter Grogu schaffen den Sprung von der Serie auf die große Kinoleinwand. Nach dem Fall des dunklen Imperiums kämpft die neue Republik darum, Ordnung in der Galaxis zu halten. Doch im Hintergrund sammeln sich weiterhin imperiale Kräfte, die nicht einfach verschwinden wollen. Din Djarin wird dabei erneut zum entscheidenden Spieler. Diesmal nicht allein als Kopfgeldjäger, sondern als Teil größerer Missionen im Auftrag der Republik. Gleichzeitig geht es auch um seine Beziehung zu Grogu, der weiter ausgebildet wird und seinen Platz zwischen Jedi-Weg und mandalorianischer Tradition sucht. Action, Raumkämpfe und emotionale Bindung treffen hier auf klassisches Star-Wars-Gefühl in Kinoformat.
16: Nur noch diese eine Sache,
4: dann ist es vorbei.
5: Wissen, was läuft.
3: Drei Filme, drei völlig unterschiedliche Welten. Ein politisch absurder Kultcharakter auf Sinnsuche. Ein lautstarker Blick hinter die Kulissen des größten Metal-Festivals der Welt und ein galaktisches Abenteuer zwischen Kopfgeldjägern, Republik und Baby-Yoda-Momenten. Horst Schlemmer, Wacken, Hearts Full of Metal und The Mandalorian und Grogu. Alle drei liefern Stoff für Humor, Gänsehaut und Lichtschwertgefühle. Und zum Abschluss dieser Kino-News-Ausgabe noch eine Frage, die man von seinem Sitznachbarn im Kino wohl lieber nicht hören möchte.
9: Morgen, Schätzelein. Hast du vielleicht irgendwo meine Unterhose gesehen?
16: Sehen wir den Fakten ins Gesicht.
17: Das höre ich nicht zum ersten Mal.
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20: Im Westerwald wird das Wochenende wechselhaft und kühler. In Hachenburg und Ransbach-Baumbach liegen die Tageswerte bei etwa 15 bis 19 Grad, nachts bei rund 8 bis 11 Grad. Dazu kommen immer wieder Schauer, örtlich auch Gewitter. Das ausführliche Westerwaldwetter hier bei uns in einer guten halben Stunde.
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1: Zwischen Ransbach-Baumbach und Dernbach ist es auf der Kreisstraße kürzlich zu einem Unfall zwischen einem Wohnmobil und einem weißen Transporter gekommen. Beide Fahrzeuge stießen mit den Außenspiegeln zusammen. Der Fahrer des Transporters entfernte sich anschließend unerlaubt vom Unfallort. Am Wohnmobil entstand ein Sachschaden im vierstelligen Bereich. Die Polizei sucht nun Zeugen, die Angaben zum flüchtigen Fahrzeug machen können.
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1: Der Rückblick auf die wichtigsten Meldungen der vergangenen Woche. Im Studio ist Michael Miem. Montag. Aus Höhn ist ein 24-jähriger AfD-Politiker in den rheinland-pfälzischen Landtag eingezogen und ist dort das jüngste Mitglied. Der Aufstieg sorgt regional und überregional für politische Diskussionen über Nachwuchs und Strukturen in den Parteien. Besonders im ländlichen Raum wird sein politischer Weg aufmerksam verfolgt. Die Debatte dreht sich auch um die Rolle junger Menschen in der Kommunal- und Landespolitik. Dienstag. Die afrikanische Schweinepest nähert sich aus Nordrhein-Westfalen weiter an die Landkreise Altenkirchen und Westerwald. Beide Kreise werden deshalb eine EU-gestützte Sperrzone einrichten, verbunden mit Auflagen für Jagd- und Schweinehalter. Zudem sind Schutzmaßnahmen wie Zaunbauten entlang der Landesgrenze vorgesehen. Auch der Westerwaldkreis plant einen Schutzzaun im Bereich Stegskopf bis zum Dreiländereck. Ziel ist es, ein Übergreifen der Tierseuche zu verhindern, die für Menschen allerdings ungefährlich ist. Mittwoch. Im Westerwaldkreis werden 22 Ehrenamtsprojekte im Rahmen eines Förderprogramms der LAG unterstützt. Insgesamt stehen rund 40.000 Euro zur Verfügung, die an Initiativen aus Vereinen und Bürgergruppen vergeben werden. Die Projekte reichen von Umweltbildung über Dorfgestaltung bis hin zu sozialen Angeboten. Ziel ist es, das ehrenamtliche Engagement in der Region weiter zu stärken. Die ausgewählten Vorhaben erhalten jeweils eine finanzielle Unterstützung von bis zu 2.000 Euro. Donnerstag. Vor dem Gericht muss sich ein 21-Jähriger aus Betzdorf wegen mehrerer Gewaltvorwürfe verantworten. Laut Staatsanwaltschaft soll es an verschiedenen Tagen zu körperlichen Auseinandersetzungen gekommen sein, unter anderem in Kneipen und Clubs. Dem Angeklagten werden dabei Schläge gegen mehrere Personen vorgeworfen, teils gemeinsam mit weiteren Beteiligten. Freitag. Eine junge Athletin aus Moschheim startet Anfang Juni bei der ersten Frauenweltmeisterschaft im Sportholzfällen in Budapest. Dort trifft sie auf internationale Konkurrenz aus mehreren Kontinenten. Für die Sportlerin ist es ein besonderer Meilenstein ihrer Karriere und die erste WM dieser Art. Sie konnte zuletzt bei internationalen Wettkämpfen überzeugen und einen Europarekord aufstellen. Der Wettbewerb wird weltweit per Livestream übertragen. Mehr Informationen zum Thema gibt es auch auf radiowesterwald.de. Soweit der Wochenrückblick auf Radio Westerwald.
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1: Das Wochenende zeigt sich insgesamt wechselhaft und deutlich kühler als bisher. Sonne und Wolken wechseln sich ab. Dazu ziehen immer wieder Schauer durch, die örtlich auch kräftiger ausfallen können. Vereinzelt sind auch Gewitter nicht ausgeschlossen. Rund um Hachenburg und Ransbach-Baumbach kann es zeitweise etwas häufiger regnen. Dazwischen gibt es aber auch kurze, trockene Abschnitte. Die Temperaturen erreichen tagsüber nur noch etwa 15 bis 21 Grad. Nachts kühlt es auf rund 8 bis 11 Grad ab. Auch im weiteren Verlauf bleibt es unbeständig. Die Mischung aus Wolken, Schauern und kurzen freundlichen Momenten setzt sich fort. Der Trend Richtung neue Woche bleibt ebenfalls eher wechselhaft. Weiterhin viele Wolken, wiederkehrende Schauer und nur kurze, freundlichere Phasen. Dazu bleibt es insgesamt frischer. Der Sommer legt eine kurze Pause ein.
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1: In Limburg ist kürzlich das hessische Landeskinderturnfest nach 3 Tagen mit einer großen Abschlussveranstaltung zu Ende gegangen. Rund 5000 Kinder und Jugendliche aus vielen Vereinen nahmen an Wettkämpfen und Mitmachangeboten teil. Die Stadt wurde dabei zu einem großen Treffpunkt für Turnen, Spiel und Bewegung. Neben klassischen Disziplinen sorgten zahlreiche Mitmachstationen für zusätzliche Angebote. Die Veranstalter ziehen ein durchweg positives Fazit und sprechen von einem starken Gemeinschaftserlebnis.
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